0: Rückfrage habe ich jetzt auf.
1: Good.
0: King Robert Frank, 6984, KRF, 6984.
1: Tua Michelle Vasquez out of Columbus.
0: Oh, thank you.